Liebe. Es sagt tief von meiner Herz, vielen Dank für euch. Ich liebe euch!

0: Wie hieß das Mädchen? Startplatz Nummer 6 für Andrea.
1: Schön. Danke. Andrea?
2: Ja.
1: Manche haben es in der Zeitung gelesen. Ich komme.
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